19:17 Minuten in Tunesien. Einen wunderschönen guten Sonntagabend. Herzlich willkommen bei uns im Rahmen des deutschsprachigen Programms beim besten Rundfunk aller Zeiten, RTCI, das unser Verein. Dolfer begrüße euch ganz herzlich vom Studio 1 in der Begleitung vom netten Freund und Kollegen Reitlöfs Lady. Zusammen mit euch bis 20 Uhr, wie immer und wie gewöhnt. Und heute Sonntag, dem 14. Juni 2026, dem 165. Tag des Jahres, noch 200 Tage bis zum Jahresende. Und wenn im Juni die Bremsen stechen, dann Bauer läuft mit dem Rechen, so lautet der heutige Bauernspruch. Und ab dem 14. Juni, dem 4. Tag von der Sportveranstaltung 2026 in Kanada, Mexiko und in den USA. Und gerade läuft das Spiel zwischen Deutschland und Curaçao. Das Spiel begann mit einem starken Start der deutschen Mannschaft. Bereits in der 6. Minute erzielte Felix Mecher das erste Tor und brachte Deutschland früh in Führung. Curaçao reagierte jedoch schnell und glich in der 21. Minute durch Liavano Comencia zum 1:1 aus. Und dann erhöhte Deutschland den Druck und Nico Schottenberg traf in der 38. Minute zur erneuten Führung. Kurz vor der Pause bekam Deutschland einen Elfmeter, den Kai Havertz in der Nachspielzeit sicher verwandte. Damit ging Deutschland in der ersten Halbzeit eine 3:1 Führung in die Halbzeit. Und welche Überraschung, gleich zum Beginn der zweiten Halbzeit 4:1. Und wahrscheinlich wird sich das Szenario zwischen Deutschland und Brasilien im Rahmen der WM 2014 in Brasilien wiederholen. Da gab es ein riesiges Sieg zugunsten Deutschland gegenüber Brasilien mit 8:0. Ja, mal sehen, die zweite Halbzeit läuft schon. Nun die 10. Würde ich sagen, ja, die 10. Minute, Spielminute in der zweiten Halbzeit, wie gesagt, 4:1 zugunsten Deutschland in Führung. Das bringt 19:19 Uhr, 0 Mikrofon. Von Ray an der Technik bis 20 Uhr heißen wir euch alle herzlich willkommen.

Wieder herzlich willkommen, ihr hört Radio Tunis International, das deutschsprachige Programm auf RTCI mit Dreck Louis Leti an der Technik und Olfa Mikrofon. Jeden Sonntag, wie schon erwähnt, 4:1 zugunsten der Mannschaft, nun im Rahmen der Gruppe E. Erstes Spiel dieser Gruppe und nun läuft die 58. Spielminute. Und apropos der Adler von Karthago, die spielen ja morgen ganz früh Tunesiens Zeit, und zwar um 3 Uhr, und der Zeitunterschied zwischen Tunesien und Amerika ist etwas problematisch, was die Uhrzeiten der Spiele betrifft, besonders beim morgigen Spiel gegen Schweden. Das Spiel findet, wie gesagt, um 3 Uhr morgens statt, und das ist ziemlich ungünstig, vor allem, weil wir am nächsten Tag arbeiten müssen. Tja, wie immer und wie gewöhnt die Welttage, und heute dem 14. Juni Blut- oder Weltblutspendetag. Die auf die Relevanz von Blutspenden. Mit Blutspendern wird es aufmerksam gemacht. Im Deutschen ist auch der Name Weltblutspendertag verbreitet, und auf Englisch nennt sich der Tag World Blood Donor Day. Es fällt auf den Geburtstag von Karl Landsteiner, dem Entdecker der Blutdrucken. Der Weltblutspendetag wurde von der Weltgesundheitsorganisation, der Internationalen Organisation der Rotkreuz- und Rothalbmondgesellschaften, der Internationalen Gesellschaft für Transfusionsmedizin und der Internationalen Föderation der Blutspendeorganisationen ausgerufen. Alle vier Organisationen setzen sich weltweit für sicheres Blut auf der Basis freiwilliger und unentgeltlicher Blutspenden ein, und der Tag wird seit 2004 jährlich und weltweit begangen. Mit dem Blut- oder Weltblutspendertag wird dazu aufgerufen, als Blutspender zur Verfügung zu stehen. Bei einer Blutspende handelt es sich dabei um die freiwillige Abgabe des eigenen Blutes. Das spendete Blut wird untersucht, aufarbeitet oder aufbereitet und für medizinische, wissenschaftliche und pharmazeutische Zwecke verwendet. Es wird konserviert und, sofern es dazu geeignet ist, in verschiedene Blutprodukte aufgetrennt und in einer Blutbank eingelagert. Die entnommene Menge liegt üblicherweise bei einem halben Liter. Blutspenden darf nicht nur am Weltblutspendertag jeder zwischen 18 und 68 Jahren, soweit keine gesundheitlichen Bedenken vorliegen. In Deutschland, Österreich und der Schweiz gilt außerdem das Mindestgewicht des Spenders von 50 Kilogramm. Gesunde Menschen können bis zu 6-mal jährlich Blut spenden, wobei empfohlen wird, eine Ruhezeit von rund 2 bis 3 Monaten zwischen den Spenden einzuhalten. 19:27 Uhr, weiter geht es mit Musik. Bleibt einfach dran, da ein Podcast, woher die Redewendungen kommen und ein paar Schätzungsweisen.

0: Wird sich das Szenario zwischen der Mannschaft und Brasilien von WM 2014 wiederholen? Nun, fünfte Tor zugunsten Deutschland, unser Zeichen von Braun. In der 68. Minute, nun läuft die 72. Minute der zweiten, im Rahmen der zweiten Halbzeit. Weiter geht es nun mit unseren deutschen Redewendungen. Woher kamen die Schätzungen solcher Sprüche auf RTCI nun gefolgt von unserer deutschen Musik von Unheilig Hallo Leben vorher. So wie du warst, immer mit Reith, Wisleti an der Technik und Olfa Mikrofon, 19:36 Minuten.
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2: Habt ihr schon einmal die Katze im Sack gekauft? Oder hattet ihr schon mal Dreck am Stecken? Ich hoffe nicht. Aber trotzdem wusstet ihr alle wahrscheinlich, was ich damit meinte, oder? Es gibt schätzungsweise 250.000 solcher Sprichwörter. Doch wo kommen sie her? Und warum benutzen wir diese? Das haben wir für euch herausgefunden und möchten unsere Erkenntnisse nun mit euch teilen.

0: Sprichwörter und Redewendungen werden meistens benutzt, um sonst langweilige Sachverhalte interessanter zu schildern. Wenn ihr etwas gekauft habt, ohne zu wissen, was es ist, so habt ihr die Katze im Sack gekauft. Klingt logisch, oder? Der Ursprung dieser Redewendung liegt wahrscheinlich hunderte von Jahren zurück. Damals, als man auf dem Markt zum Beispiel eine kostbare Legehenne gekauft hat und nicht achtsam gewesen war, so wurde einem vom Händler statt der Henne eine wertlose Katze im Sack gegeben. Und man wurde somit betrogen. Daher die Redewendung »die Katze im Sack kaufen«. Der Ursprung solcher Redewendungen und Sprichwörter findet sich bereits in der mittelhochdeutschen Literatur circa vom 11. bis zum 14. Jahrhundert. Sogar in der Bibel, die es ja schon fast 2000 Jahre gibt, auch aus der lateinischen Literatur kommen viele dieser Redewendungen her. Dabei sagen Redewendungen viel mehr aus, als man denkt, denn der Charakter eines Volkes wird auch ausgedrückt durch diese Redewendungen. Jedoch können Redewendungen und Sprichwörter genauso schnell verschwinden, wie sie gekommen sind. Das hängt meist eher mit der subjektiven Wahrnehmung und der Nutzung zusammen. Wenn man nun mal aufhört, ein bestimmtes Sprichwort zu sagen, so stirbt dieses einfach aus. Die größte Sammlung von Sprichwörtern hat Karl Friedrich Wilhelm Wander zusammengestellt, zum Ende des 19. Jahrhunderts mit insgesamt 250.000 Stück. Viele Sprachwissenschaftler setzen sich mit diesem Thema intensiver auseinander und bringen Bücher, wissenschaftliche Thesen und viele weitere Werke raus. Na, schon wieder was dazugelernt?
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0: Wie gesagt, ihr hört Radio Tunis International zur Verfügung noch 15 Minuten bis Ende heutiger Sendung. Reit an der Technokultfall-Mikrofon und wie immer schon gesagt, das Szenario von der Halbzeit WM Brasilien 2014. Die Mannschaft gegen Brasilien mit 7:1, nun 6:1 Deutschland in Führung gegenüber Curaçao. Und wir spielten nun die 83. Minute, noch 7 Minuten bis Ende des Spiels. Und apropos des übrigen Programms der ersten Runde, gleich um 9 Uhr. Auszeit Tunesiens Zeit, die Niederlande gegen Japan und wie schon erwähnt, die Adler von Karthago spielen morgen um 3 Uhr und wegen Zeitausgleich Tunesien und Amerika scheint es ein bisschen unbequem, das Spiel zu folgen, vor allem via am Wochenbeginn sind sonst um 12 Uhr Tunesiens Zeit die Elfenbeinküste gegen Ecuador. Die übrigen Spieler werden danach gemeldet. Wie gesagt, die 83. Minute im Spiel und 6:1, wie schon erwähnt, weiter geht es mit Musik, 19:47 Uhr.
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Ja, nun gleich hat sich das Szenario wiederholt. 7:1 zugunsten Mannschaft gegenüber Curaçao in der 88. Minute. Weiter geht es mit Musik auf RTC.

0: Es spielt die letzte Minute im Rahmen des Spiels zwischen Deutschland und Curaçao. Es läuft die 95. Minute. 5 Minuten wurden extra für das Spiel, wie gesagt, mit 7:1 im Stadion von Houston im Rahmen der Gruppe E der WM 2026. Apropos unser Wetter, morgen tagsüber leicht bewölkt im Norden und Süden des Landes, während es im Zentrum und in den Westgebieten wird es wahrscheinlich regnerisch tagsüber sein mit Gewitter. Sonst während der morgigen Nacht Regenschauer auf dem ganzen Land mit Gewitter, vor allem im Norden an der Nordküste und im Zentrum des Landes. Regenschauer sind vorangesehen und Temperaturen bleiben da zwischen 25 und 33 Grad Celsius. So war es heute im Rahmen des deutschsprachigen Programms mit Ulf am Mikrofon und Raith Wisleti an der Technik. Gleich geht es mit den kurzen Nachrichten auf Französisch, dann das spanischsprachige Programm mit Esmet Lili. Wir den Sonntag bis 21 Uhr. Euch noch einmal alles Gute und bis zum nächsten Sonntag, gleichem Ort, gleicher Zeit. Bis dahin, bleibt gesund und bye bye.
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